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3: Einen schönen guten Tag und herzlich willkommen zu unserer deutschen Wunschsendung am Pfingstsonntag, den 24. Mai. Am Mikrofon begrüßt Sie Gabor Schultheiß. Für den guten Ton sorgt heute im Studio László Strasser. Liebe Hörerinnen und Hörer, auch heute haben uns wieder zahlreiche Grüße, Glückwünsche und Musikwünsche aus nah und fern erreicht. Geburtstage, Namenstage, Hochzeitsjubiläen und viele persönliche Botschaften verbinden unsere Gemeinschaft. Von Mohács über Fünfkirchen, Zexart und Verisvár bis hin nach Österreich und Deutschland. Und auch musikalisch erwartet sie eine bunte Mischung. Stellvertretend für viele Wünsche hören sie heute unter anderem die Taxer Blaskapelle, die Ladiner, DJ Ötzi, Klani Hupf, Josef Augustin und seine Blaskapelle, Hansi Hinterseher und natürlich noch viele weitere musikalische Grüße im Laufe der Sendung. Bis Viertel nach zwölf, dann folgt nämlich die Übertragung der Heiligen Messe aus Fünfkirchen. Die Sendung musste aufgezeichnet werden, ich bitte Sie deshalb heute bei uns nicht anzurufen. Bleiben Sie bei uns, wir begleiten Sie durch die nächsten zwei Stunden an diesem wunderschönen sonnigen Pfingstsonntag mit herzlichen Wünschen, guter Musik und bester Unterhaltung. Die Schnapskapelle spielt nun für Sie den fröhlichen Tanz.

Am Anfang folgen gleich zwei Geburtstagsgrüße nachtags. Ganz herzlich gratulieren wir Kotalin Geier in der Kossuth-Lajos-Straße zu ihrem 86. Geburtstag. Liebe Kotalin, wir wünschen dir von Herzen ganz viel Gesundheit, Glück und noch viele schöne, freudenvolle Jahre. Diese lieben Grüße kommen von Edith und Terci. Und gleich noch ein besonderer Glückwunsch, ebenfalls nachtags. Ferenc Keresztesi wohnhaft am Plébániaplatz feiert seinen 75. Geburtstag. Dazu sagen wir herzlichen Glückwunsch, alles Gute, viel Glück und vor allem beste Gesundheit. Auch diese Grüße kommen von Edith und Terci aus Harast. Und passend dazu gibt es jetzt schwungvolle Musik aus der Gemeinde. Die traditionspflegende Blaskapelle aus Tax spielt nun die Huahu-Polka. Viel Freude damit!

Und wir machen weiter mit lieben Grüßen und guten Wünschen. Zuerst gehen ganz herzliche Pfingstgrüße nach Gant und Moor. Einen schönen Pfingstsonntag wünschen allen Verwandten Monika und Juri aus Moor. Genießen Sie den Feiertag und lassen Sie es sich gut gehen. Ein nachträglicher, aber umso herzlicher Gruß kommt nun aus Lanchuk. Die Mutter, der Partner, die Eltern und die Schwester Patricia wünschen Noemi Gahl alles Liebe zu ihrem Namenstag. Liebe Noemi, alles Gute, viel Glück und viele schöne Momente im kommenden Lebensjahr. Und noch ein besonders liebevoller Gruß. Zsuzsa Mama aus Pavac meldet sich. Gemeinsam mit Zoli Papa und der ganzen Verwandtschaft, sie gratulieren ihrer kleinen Prinzessin Julia Nemeth in Floridsdorf ganz herzlich zum Namenstag. Liebe Julia, wir wünschen dir alles erdenklich Gute, ganz viel Gesundheit, Fröhlichkeit und eine wunderschöne Kinderzeit. Und dazu passt jetzt ein Lied, das von Herzen kommt, ein kleiner Sonnenschein von den Kasselruther Spatzen. Viel Freude beim Zuhören!

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1: Ein schöner Geburtstagsgruß geht nun nach Bol, liebe Zuhörer. Anuschka Dornai feierte am 24. Mai ihren 82. Geburtstag. Zu diesem Anlass wünschen ihr von Herzen alles Gute, viel Gesundheit und noch viele schöne Jahre, ihre lieben Nachbarn Margit, Pityu und Marika. Weiter geht es nach Saar. Dort gratulieren wir Béla Macher, der am 21. Mai seinen Geburtstag gefeiert hat, ganz herzlich. Und gleichzeitig senden wir liebe Wünsche an seine Ehefrau Maria Macher-Hasenfratz, die am 27. Mai Geburtstag hat. Mögen sie beide immer fröhlich durchs Leben gehen. Viel Glück, Kraft und Gesundheit. Diese Grüße kommen von Onno Schatori-Hasenfratz. Und noch einmal herzliche Glückwünsche für Maria Macher-Hasenfratz in Saar. Zum bevorstehenden Geburtstag wünschen ihr ihre ehemaligen Schulfreundinnen Anna Stock, Anna Schmidt, Martha Hasenfratz und Anna Hasenfratz Gottes Segen, viele schöne Tage, Kraft und vor allem Gesundheit. Alles Gute für alle Geburtstagskinder und weiterhin viel Freude mit unserer Wunschsendung. Nun folgt die Ilona Polka aus Bawatz.

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1: Und wir machen weiter mit vielen lieben Grüßen, Glückwünschen und musikalischen Wünschen. Zuerst ein nachträglicher Geburtstagsgruß nach Lanchuk. Die Mutter, der Vater und die Tante mit Familie gratulieren Mia Bolog ganz herzlich zu ihrem 13. Geburtstag, den sie am 18. Mai gefeiert hat. Liebe Mia, alles Gute, viel Glück und weiterhin eine wunderschöne Jugendzeit. Weiter geht es nach Hetting. Lieber Ontal Bortos, lieber Onti, zu deinem Geburtstag senden wir dir herzliche Glückwünsche, viel Gesundheit und viele gemeinsame schöne Programme. Diese Grüße kommen von der Familie Soiko aus Fünfkirchen. Ein runder Geburtstag wird auch in Tevel gefeiert. Bila Ommo wurde am 22. Mai runde 70 Jahre alt. Dazu gratulieren ganz herzlich die ehemalige Nachbarin aus der Kindheit Borischko mit ihrer Familie sowie der gesamte Wiesental-Chor Tevel Kleindorog. Alles Gute und noch viele gesunde Jahre. Und nun ein musikalischer Geburtstagsgruß nach Lanchuk. Für Terry Wohlfahrt zum Geburtstag senden die besten Wünsche ihr Ehemann Juri, der Sohn Jolt, die Schwiegertochter Christina und der Enkel Adam. Weiter geht es nach Sexard. Josef Hegedüsch feierte am 20. Mai seinen Geburtstag. Herzliche Glückwünsche kommen von seiner Ehefrau, den Kindern von Bolaj mit Familie, Koti, Mark und Nora, sowie Józsi mit Ági. Sie alle wünschen dem József Hegedűs in Szekszár noch viele schöne Jahre im Kreise seiner Familie. Ein ganz besonderer, ehrwürdiger Glückwunsch geht nach Kereslak. Teresia Kroh feierte am 18. Mai ihren 93. Geburtstag. Wir wünschen Gottes Segen, beste Gesundheit und noch viele glückliche Jahre im Kreise der Familie. Diese Grüße kommen von den zwei Töchtern, dem Schwiegersohn, den vier Enkeln mit Familien und den sechs Urenkeln Dolmo, Honno, Lola, Mark, Zsombor und Martin. Und noch ein Geburtstagsgruß in diesem Block. Adrian Németh in Schomberg feierte am 19. Mai ihren Geburtstag. Alles Gute wünscht Tante Barbara mit ihrer Familie. Und jetzt kommt auch die passende Musik zu all diesen lieben Grüßen. Die Ladiner singen nun alles Gute zum Geburtstag.

Liebe Zuhörer, wir wünschen gute Unterhaltung und weiterhin viel Freude mit unserer Wunschsendung. Die folgenden Glückwünsche gehen nach Budapest zu Lőrinc Schailing. Lieber Lőrinc, ich gratuliere dir von ganzem Herzen zu deinem 16. Geburtstag, den du am Montag mit deiner ganzen Familie feiern konntest. Lieber Lőrinc, ich wünsche dir auch die beste Gesundheit und viel Glück und Erfolg in der Schule und bei deinem Sport, natürlich auch beim Tanzen sehr viel Freude. Viele liebe Grüße auch für deine Eltern, deine Geschwister Lisa, Matjas und Franziska, deine Großeltern Christa und Ferry sowie Onkel Peter, Tante Evi, Rosina und Leopold. Auch liebe Grüße an deine Tante in St. Ivan. Die lieben Grüße kommen von Rosi aus Deutschland. Ganz herzlich gratulieren wir nach Mohács. Für Frau Zsófia László kommen die besten Wünsche zu ihrem Namenstag. Wir wünschen ihr von Herzen viel Glück, beste Gesundheit und alles Gute. Diese Grüße schicken Maria und Franz Speiser aus Nimes. Gewünscht wurde eine flotte Polka, so soll es auch sein, es folgt die Herzschmerzpolka.

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1: Brigitte Ratz in Saig feiert ihren 54. Geburtstag. Zu diesem schönen Anlass gratulieren ihr von Herzen ihr Lebensgefährte Tibor, ihre Kinder, Enkelkinder sowie ihre liebe Mutter Józsefné Ratz. Sie wünschen ihr weiterhin viel Kraft, Gesundheit, Glück und alles Gute. Weiter geht es nach Tax. Auch Frau Moriko Tusa feiert ihren Geburtstag. Von Herzen gratulieren ihre Schwestern Kotti und Erzsi mit ihren Familien und wünschen ihr alles Liebe, beste Gesundheit, Glück und noch viele schöne Jahre. Und noch ein schöner Geburtstagsgruß nach Verisvár zu Béla Sotai, der am 25. Mai seinen doppelten 7., den 77. Geburtstag feiert. Dazu gratulieren ganz herzlich seine Ehefrau Ági, die Tochter Silvi, der Sohn Tamás und das Enkelkind Lilla. Alles Gute und viel Gesundheit für das neue Lebensjahr. Und jetzt kommt ein weiterer lieber Geburtstagsgruß. Ganz herzlich gratulieren wir Eva Hering, geborene Major in Ungrischsek. Wir wünschen von Herzen alles Gute, beste Gesundheit und viele schöne Momente im neuen Lebensjahr. Diese warmen Wünsche kommen von der Mutter, vom Bruder Peter und vom Neffen Peter. Und dazu gibt es eine Walzermelodie aus Pavac, den Winzerwald.

Und weiter geht es mit vielen lieben Grüßen, Glückwünschen und persönlichen Botschaften. Zuerst ein herzlicher Namenstagsgruß nach Gowisch. Für Esther Schojum kommen die besten Wünsche zum Namenstag. Wir wünschen dir viel Gesundheit und alles Gute. Diese Grüße schicken deine Mutter, deine Oma sowie die Familie Horvath aus Dombovar. Weiter geht es nach Budapest. Dort haben Dominik und Balint Pincés ihre Geburtstage gefeiert. Dominik wurde 15, Balint 19 Jahre alt. Dazu gratulieren ganz herzlich die Eltern, die Geschwister Benedek und Andorka, die Taufpaten aus Holasztelek, die Cousins und Cousinen Márton mit seiner Familie, Luca, Bertalan, Levente, Gergely, Sarolta und Noémi, sowie die Oma Zsófi aus Mohács, mit der bald sogar ein gemeinsamer Urlaub bevorsteht. Wir wünschen euch viel Erfolg beim Sport und beim Lernen und weiterhin alles Gute. Auch zwei Geburtstagskinder möchten wir nicht vergessen. Theresia Semmelrock in Fünfkirchen Uihegy und Gisela Semmelrock in Hetting erhalten herzliche Glückwünsche zu ihrem Geburtstag. Diese kommen von Pista, Zoli, Bea, Sven, Kinga, Zalán, András, Balázs, Anita, Viktor und Marcel. Alles Gute und viel Gesundheit! Ein weiterer Geburtstagsgruß geht nach Hetting. Gisela Takó feierte am 18. Mai ihren Geburtstag. Dazu gratulieren herzlich die guten Freunde aus Pécsomogy und die Familie Weber. Alles Gute und noch viele schöne Jahre! Und jetzt noch eine ganz persönliche Botschaft aus Majos. Sándor Gráf meldet sich und gratuliert seiner Ehefrau Irén Balog zu ihrem gemeinsamen 8. Hochzeitstag, den sie am 22. Mai feierten. Er bedankt sich für die vielen gemeinsamen schönen Erinnerungen und wünscht sich, dass noch viele weitere dazukommen. Eine wunderbare Liebesbotschaft, wir gratulieren herzlich. Und dazu hören wir jetzt DJ Ötzi mit dem hellsten Stern.

Und wir machen weiter mit vielen schönen Grüßen und ganz besonderen Anlässen. Zunächst geht es nach Bonhard. Dort möchten gleich mehrere liebe Grüße übermittelt werden. Für Esther Ritter zum Namenstag, für Agi Hoffmann zum Geburtstag und gleichzeitig auch zum 54. Hochzeitstag von Agi und ihrem Mann. Von Herzen alles Gute, viel Gesundheit und noch viele gemeinsame glückliche Jahre. Diese Grüße kommen von Erzsike, Evi aus Manok und Bogi aus Szekszárd mit einem lieben und ganz großen Pusserl. Und nun zu einem ganz besonderen Doppelanlass. Frau Józsefné Podolski feiert ihren 70. Geburtstag und zugleich ihren 49. Hochzeitstag. Zu diesem schönen Anlass gratulieren ganz herzlich ihr Ehemann, ihre Familie, sowie Robi mit Familie und Czobo mit Familie. Sie wünschen Gesundheit, Glück und noch viele glückliche gemeinsame Jahre. Weiter geht es nun nach Dombuvar. Dort feiern István und Regina Horváth ihren 56. Hochzeitstag. Ganz herzliche Glückwünsche kommen von Zoltán mit Betty, den Enkeln Hanna und Bálint, sowie von Erika mit Zoltán und den Enkeln Lilian und Kitty mit Ádám. Alles Gute und weiterhin viele schöne gemeinsame Jahre. Und dazu passt jetzt der musikalische Wunsch von den Amigos.

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1: Und wir setzen unsere Wunschsendung fort mit weiteren herzlichen Grüßen. Ein ganz besonderer Geburtstagsgruß geht nach Deutschland. Mihai Bojanovic Junior feiert seinen 36. Geburtstag. Zu diesem Anlass wünschen wir dir von Herzen einen gesegneten, friedlichen und freudigen Geburtstag. Viel Kraft, Gesundheit, Liebe und inneren Frieden. Diese liebevollen Grüße kommen von deiner Tante und deinem Onkel Agnes Bojanovic und Mihai Udvarac aus Kozármisleny, von Katalin Bojanovic und Károly Szabó aus Szalántanémeti, von deinen Geschwistern Gábor aus Sopron und Anetta aus Pogán, sowie von deinen Cousins und Cousinen Mihai und Agnes Udvarac, Mirko Bosnyák sowie Marian und Adrien Szabó. Alle denken in Liebe an dich. Weiter geht es nach Pécsvár, dort feiert Erika Emend ihren 50. Geburtstag. Ganz herzliche Glückwünsche kommen von ihren zwei Söhnen, ihrer Tochter, dem Schwiegersohn, ihrer Mutter, sowie von ihrer Schwester Monika mit Familie. Alles Gute, viel Gesundheit und viele schöne Momente im neuen Lebensjahr. Und noch ein schönes Jubiläum. In Szekszárd feiern Maria Amrein und József Hegedűs ihren 45. Hochzeitstag. Dazu gratulieren wir ganz herzlich und wünschen weiterhin viel Liebe, Gesundheit und noch viele glückliche gemeinsame Jahre. Und dazu hören wir jetzt den musikalischen Wunsch von der Stephanskapelle. Viel Freude beim Zuhören und weiterhin gute Unterhaltung.

Und wir machen weiter mit herzlichen Grüßen für unsere Hörerinnen und Hörer. Ein lieber Doppelgruß geht nach Verischwar. Bernhard Haub feiert sowohl seinen Geburtstag als auch seinen Namenstag. Dazu gratulieren wir ganz, ganz herzlich. Aber auch sein Sohn hat Grund zum Feiern. Er begeht seinen Namenstag und hatte bereits am 15. Mai seinen Geburtstag. Wir wünschen euch beiden alles Gute, viel Gesundheit und noch viele glückliche gemeinsame Jahre im Familienkreis. Diese Grüße kommen von Ergi Mama und Djurko. Und nun ein runder Geburtstag. Nach Zico senden wir herzliche Glückwünsche an Tibor Gaspar, der am 8. Mai seinen 70. Geburtstag gefeiert hat. Von Herzen gratuliert seine Ehefrau Kotti mit dem Rosenländler von der Kapelle Klanihupf. Sie wünscht ihm viel Glück, beste Gesundheit und noch viele schöne gemeinsame Jahre.

Und nun ein ganz besonderer, ehrwürdiger Geburtstag. Frau Maria Tenz, geborene Birgel in Muhatsch, feierte am 22. Mai ihren runden 100. Geburtstag. Zu diesem wunderschönen Anlass gratulieren ganz herzlich und wünschen alles Gute, beste Gesundheit und noch viele schöne Jahre im Kreise der Familie, die Nichte Frau Katharina Hüfner, geborene Geier, mit Familie aus Schomberg, sowie der Neffe Peter Geier mit seiner Ehefrau Magdalena aus Bohl mit Familie. Ein herzlicher Geburtstagsgruß geht nach Verischwar. Für Ergi Tor kommen die besten Wünsche zum Geburtstag. Alles, alles Gute, viel Gesundheit und viele schöne Momente im neuen Lebensjahr. Die Grüße schicken die drei Freundinnen Ibojo, Ergi und Onno, ebenfalls aus Verischwar. Nach Muhatsch in den Weinberg senden wir herzliche Glückwünsche an Frau Katharina Kli, geborene Wohlfahrt, die am 22. Mai ihren 92. Geburtstag feierte. Zu diesem wunderschönen Anlass gratuliert die ganze Familie von Herzen, die Tochter Kotti, die Enkelkinder Istvan, Rita, Richard und Endre, sowie die Urenkelkinder Vicky, Mark, Morzi, Vince und Rosina. Wir wünschen Ihnen viel Gesundheit, Gottes Segen und noch viele schöne Jahre im Kreise Ihrer Lieben. Und dazu kommt jetzt der musikalische Geburtstagsgruß von der Familie. Viel Freude beim Zuhören und weiterhin gute Unterhaltung mit den drei weißen Birken. Musik.

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1: Und wir haben wieder viele liebe Grüße und Wünsche für Sie vorbereitet. Ein herzlicher Geburtstagsgruß geht nach Schomberg. Margareta Klaas-Bauer feiert am 27. Mai ihren 84. Geburtstag. Dazu gratulieren von Herzen ihr Sohn Josef, die Schwiegertochter Regina, die Kinder und Enkelkinder sowie Barbara aus Lanschuk. Wir wünschen alles Gute, viel Gesundheit und noch viele schöne Jahre. Weiter geht es nun nach Österreich, in die Stadt Linz. Dort feierte Ottilo Schmidt am 17. Mai seinen rund 50. Geburtstag. Zu diesem Anlass gratulieren ganz herzlich seine Ehefrau und Tochter, sowie seine Mutter und sein Bruder mit Familie aus Vosos, auch musikalisch alles Gute. Ein lieber Namenstagsgruß geht nach Mohács. Für Zsófia László kommen die besten Wünsche, verbunden mit einem angenehmen Urlaub in Horkány, viel Erholung sowie Kraft, Gesundheit und Vorsicht für die Aufgaben zu Hause. Diese Grüße schicken aus Budapest Luca, Marci und die kleinen Urenkel Bertalan und Levente, sowie aus Halásztelek Schwiegertochter Judith, Sohn Károly und die Enkel Gergely, Sarolta und Noémi. Noch einmal ein ganz besonderer Gruß nach Deutschland. Mihály Bozsánovics Junior feierte seinen 36. Geburtstag. Zu diesem Anlass wünschen wir dir einen gesegneten, friedlichen und freudigen Geburtstag. Viel Kraft, Gesundheit, Liebe und Frieden. Diese liebevollen Grüße kommen jetzt von deinen Eltern Mihály Bozsánovics und Maria Stonics aus Pogán, von deiner Großmutter Katalin Draganics aus Pogán und von Maria Taragia aus Szalánta Németi, sowie von deiner Patentante Veronika Körstics und deinem Patenonkel Tamás Matakovics aus Szőkéd. Und nun ein musikalischer Geburtstagsgruß nach Ból für Anna Darnay, die ihren 82. Geburtstag feiert. Ganz herzliche Glückwünsche, viel Gesundheit und ein langes Leben wünschen ihre Tochter, die Enkelin Anita mit Familie aus Deutschland, sowie die Enkelin Monika mit Familie aus Kozármisleny. Und dazu hören wir jetzt abschließend die passende Musik von Hansi Hinterseer.

Ein herzlicher Geburtstagsgruß geht nach Tatabánya, liebe Zuhörer. Margit Wohl feiert ihren 61. Geburtstag. Dazu gratulieren ganz herzlich Monika und Gyuri aus Mór und wünschen alles Gute, viel Gesundheit und weiterhin viele schöne Momente. Weiter geht es nach Schomberg. Für Botond Németh kommen liebe Grüße zum Namenstag. Wir wünschen alles Gute und viel Freude. Diese Grüße schicken die Mutter, der Vater, die Freundin Alexa sowie Tante Barbara aus Lanchuk mit ihrer Familie. Und noch ein Namenstagsgruß nach Pecsvár für Erik Niedling, der am 18. Mai seinen Namenstag gefeiert hat. Ganz herzlich gratulieren seine Tochter Panna, sein Bruder Günther und seine Mutter. Auch von uns alles Gute und viel Gesundheit mit Adél Csobot und Bence Istenes mit Sowieso.

Und wir kommen zu weiteren schönen Glückwünschen aus unserer Region. Ein herzliches Jubiläum nach Dombovar. István und Regina Horváth feierten am 23. Mai ihren 56. Hochzeitstag. Sie haben bereits Grüße heute bei uns bekommen. Dazu gratuliert nun ganz herzlich die Familie Sólyom und wünscht noch viele schöne gemeinsame Jahre voller Gesundheit und Glück. Weiter geht es nun nach St. Iván. Hier feiert Márton Bozheim seinen rund 70. Geburtstag. Zu diesem besonderen Anlass wünschen Jonny und Terry Milbich aus Schaumar viel Kraft, Gesundheit und Glück für die kommenden Jahre. Und ein weiterer Geburtstagsgruß nach Großmanok zu Herrn István Titz, der am 17. Mai seinen 83. Geburtstag gefeiert hat. Die herzlichsten Grüße und besten Glückwünsche senden Lotzi und Margit. Alles Gute und weiterhin viel Gesundheit mit Josef Augustin und schön ist die Jugend.

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1: Zuerst in diesem Blog ein herzlicher Namenstagsgruß nach Budapest in den 18. Bezirk. Für Zsófia Eck senden wir nachträglich die besten Wünsche zum Namenstag. Wir wünschen dir von Herzen viel Glück und alles Gute. Diese Grüße kommen von deinen Eltern Anita und Tibor, deiner Schwester Fruzsi sowie von deinen Großeltern Józsi Opa und Teri Oma aus Iszimmer sowie Dezsi Opa aus Augustin. Weiter geht es nach Neudörfl. Dort feierte Balázs Zenz am 20. Mai seinen rund 40. Geburtstag. Zu diesem Anlass gratulieren ganz herzlich seine Eltern, Geschwister und die ganze Familie. Alles Gute, viel Gesundheit und weiterhin viele schöne Jahre. Und auch in derselben Familie gibt es noch einen weiteren Anlass. Morina Zenz wird zu ihrem 13. Geburtstag ganz herzlich beglückwünscht. Wir wünschen dir alles Gute und eine wunderschöne Zeit. Ein weiterer Namenstagsgruß geht nach Augustin. Für Dezsi Eck kommen die besten Wünsche zum Namenstag. Viel Gesundheit und Glück wünschen ihm seine Ehefrau Teri, die Söhne Zoli und Tibor, die Schwiegertöchter Eva und Anita, die Enkel Fanni, Zsófi, Fruzsi, Zotya und Nóri sowie der Schwager József Galler aus Iszimmer. Gewünscht wurde die Inselbaumpolka von der Sextettkapelle.

Und wir haben wieder liebe Grüße und herzliche Glückwünsche für Sie. Zunächst geht ein Geburtstagsgruß nach Fünfkirchen. Adam Hamburger feierte am 18. Mai seinen 68. Geburtstag. Zu diesem Anlass wünschen wir alles Gute und Gottes Segen. Diese Grüße kommen von Miki mit seiner Ehefrau Gobi aus Nimesch, sowie vom Neffen Zoltan mit Familie und von der Nichte Dora mit Familie aus Kozármisleny. Alles Gute und weiterhin viel Gesundheit. Und noch ein besonderer Geburtstag. Am

Samstag, dem 23. Mai, feierte Frau Gelmar, geborene Kotti Motic, ihren 83. Geburtstag. Zu diesem schönen Anlass wünschen ihr ihre Schwester Zsuzsi und ihr Schwager Feri von Herzen viel Gesundheit, Glück und alles Gute. Und dazu hören wir jetzt den Gesang von Anton Hausknecht am Akkordeon Norbert Sachs. Viel Freude beim Zuhören und weiterhin beste Unterhaltung mit Oben am Weinberg.

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1: Das nächste Lied geht nach Bawatz, liebe Zuhörer, und zwar zum 110. Geburtstag von Gábor Stefán und Zoltán Stong. Gábor wurde 60 und Zoli 50 Jahre alt. Alles erdenklich Gute, viel Freude für die kommenden Jahre und viele lustige Stunden im Freundeskreis wünschen die Freunde von Bawatz, Fünfkirchen, Muhács, Villand, durch Budapest, Deutschwagram, Linz bis hin nach Deutschland. Und noch dazu eine schnelle Genesung von der gestrigen Geburtstagsfeier.

Liebe Zuhörer, nun folgt die Übertragung der deutschsprachigen Heiligen Messe aus Fünfkirchen vom 17. Mai. Der Gottesdienst wurde von Stefan Wiegand zelebriert. Den Gesangsbeitrag leistete der Chor des Valeria-Koch-Bildungszentrums. Am Pfingstmontag ist meine Kollegin Melita Hengel für Sie da. Bis morgen, och Geva und Pro!

0: Im Namen des Vaters und des Sohnes und des Heiligen Geistes.
1: Amen.
0: Der Herr sei mit euch.
1: Und mit deinem Geist.
0: Brüder und Schwestern, damit wir der heilige Geheimnisse rechte Weise feiern können, wollen wir bekennen, dass wir gesündigt haben. Ich bekenne Gott, den Allmächtigen, und allen Brüdern und Schwestern, dass ich Gutes unterlassen und Böses getan habe. Ich habe gesündigt in Gedanken, Worten und Werken. Durch meine große Schuld. Darum bitte ich die selige Jungfrau Maria, alle Engel und Heiligen und euch Brüder und Schwestern, für mich zu beten bei Gott, unserem Herrn. Nachlass, Vergebung und Verzeihung unserer Sünden, gewähre uns der allmächtige und barmherzige Herr.

0: Lasset uns beten. Allmächtiger, ewiger Gott, erfülle uns mit Freude und Dankbarkeit, denn in der Himmelfahrt deines Sohnes hast du den Menschen erhöht. Schenke uns das feste Vertrauen, dass auch wir zur Herrlichkeit gerufen sind, in die Christus uns vorausgegangen ist, der in der Einheit des Heiligen Geistes mit dir lebt und herrscht, jetzt und in aller Ewigkeit.
1: Lesung aus der Apostelgeschichte. Als Jesus in den Himmel aufgenommen worden war, kehrten die Apostel von dem Berg, der Ölberg genannt wird, und nur einen Sabbatweg von Jerusalem entfernt ist, nach Jerusalem zurück. Als sie in die Stadt kamen, gingen sie in das Obergemach hinauf, wo sie nun ständig blieben. Petrus und Johannes, Jakobus und Andreas, Philippus und Thomas, Bartholomäus und Matthäus, Jakobus, der Sohn des Alpheus, und Simon, der Zelot, sowie Judas, der Sohn des Jakobus. Sie alle verharrten dort einmütig im Gebet, zusammen mit den Frauen und Maria, der Mutter Jesu, und seinen Brüdern. Wort des lebendigen Gottes.
2: Dank sei Gott.

0: Lesung aus dem ersten Petrusbrief. Schwestern und Brüder, freut euch, dass ihr Anteil an den Leiden Christi habt, denn so könnt ihr auch bei der Offenbarung seiner Herrlichkeit voll Freude jubeln. Wenn ihr wegen des Namens Christi beschimpft werdet, seid ihr selig zu preisen, denn der Geist der Herrlichkeit, der Geist Gottes, ruht auf euch. Wenn einer vor euch leiden muss, soll es nicht deswegen sein, weil er ein Mörder oder ein Dieb ist, weil er Böses tut oder sich in fremde Angelegenheiten einmischt. Wenn er aber leidet, weil er Christ ist, dann soll er sich nicht schämen, sondern Gott darin verherrlichen. Wort des lebendigen Gottes.
1: Dank sei Gott.

0: Der Herr sei mit euch. Aus dem Heiligen Evangelium nach Matthäus. In jener Zeit gingen die 11 Jünger nach Galiläa auf den Berg, den Jesus ihnen genannt hatte. Und als sie Jesus sahen, fielen sie vor ihm nieder, einige hatten aber Zweifel. Da trat Jesus auf sie zu und sagte zu ihnen: Mir ist alle Vollmacht gegeben im Himmel und auf der Erde. Darum geht und macht alle Völker zu meinen Jüngern. Tauft sie auf den Namen des Vaters und des Sohnes und des Heiligen Geistes und lehrt sie, alles zu befolgen, was ich euch geboten habe. Und siehe, ich bin mit euch alle Tage bis zu Ende der Welt. Frohe Botschaft unseres Herrn Jesus Christus. Liebe christliche Gemeinde, heute geschieht etwas ganz Besonderes. Heute, am Christi Himmelfahrttag, ist Jesus nicht nur oben im Himmel, sondern er kommt euch ganz nahe. So nahe, dass er in eure Herzen einziehen möchte. Auf den ersten Blick klingt das seltsam. Jesus geht weg und gerade jetzt begegnet ihr ihm auf die innigste Weise. Weil die Himmelfahrt Jesu ist kein Abschied. Sie bedeutet nicht: Tschüss, jetzt müsst ihr alleine klarkommen, sondern sie bedeutet: Jetzt kann ich überall bei euch sein, auch in eurem Herzen. Früher konnten die Apostel Jesus nur dort begegnen, wo er gerade unterwegs war. Heute aber ist er hier in 5 Kirchen im Dom, in dieser Kirche, und bald wird er euch bei euch sein. Viele Menschen denken, der Glaube sei langweilig, dass die Kirche nur aus Regeln besteht, aber Christsein ist in Wirklichkeit eine Beziehung zu Mitmenschen, Beziehung zu Gott und gutendlich gute Beziehung zu mich selber. Es ist wie mit einem besten Freund, den man jederzeit anrufen kann. Und bei Jesus gibt es keine Empfangsprobleme und keine technischen Störungen. Man kann abends im Bett mit ihm sprechen, in der Schule mit ihm sprechen, man kann sich nach einem Fußballspiel mit ihm freuen, man kann bei ihm weinen, wenn etwas wehtut, und man kann ihm für das Leben danken. Die Eucharistie, das Allerheiligste, ist keine Zauberei, sie ist Liebe. Und Jesus sagt heute zu euch: Ich liebe dich so sehr, dass ich mich dir ganz schenke. Denkt einmal darüber nach: Der größte König der Welt kommt nicht in einer Limousine, an einen Hubschrauber, nicht mit Bodyguards, nicht mit Blitzlicht und Glamour, sondern in eine kleine weiße Hostie in euren Händen. Heute geht Jesus zum Himmel auf und gleichzeitig kommt er uns in der Eucharistie noch näher. Das ist eines der schönsten Geheimnisse des Christentums. Der Himmel ist kein ferner Ort. Der Himmel beginnt dort, wo Menschen Jesus aufnehmen. Guter Gott, wir stehen von dir und wir bitten, dass du unsere Gebete erhörst.
1: Wir danken, dass wir unseren Kindern das Leben schenken durften, das wir von dir empfangen haben. Lass uns nie die Ehrfurcht vor dem Leben verlieren und hilf uns, nach unseren Möglichkeiten Leben zu schützen und zu bewahren. Wir bitten dich, erhöre uns.
2: Wenn wir Kinder etwas nicht verstehen oder wenn wir uns nicht gut behandelt fühlen, dann bitten wir dich um Menschen, mit denen wir gerne sprechen, weil wir ihnen vertrauen können.
3: Wir bitten dich, erhöre uns.
4: Schenke alle Menschen, die sich um kranke oder hilfsbedürftige Menschen kümmern, Freunde und Orte, wo sie selbst Unterstützung finden. Steh den Menschen zur Seite, die auf der Flucht sind und Not leiden.
5: Wir beten für uns selbst, hilf uns deinem Beispiel zu folgen und deine Liebe weiterzuschenken.
3: Wir bitten dich,
0: so sei Ehre und Ruhm dem Vater, dem Sohn und dem Heiligen Geist, jetzt und in aller Ewigkeit.

0: Betet, Brüder und Schwestern, dass mein und euer Opfer Gott, dem allmächtigen Vater, gefalle. Allmächtiger Gott, am Fest der Himmelfahrt deines Sohnes bringen wir dieses Opfer dar. Gib uns durch diese heilige Feier die Gnade, dass wir uns über das Irdische erheben und suchen, was droben ist. Darum bitten wir durch Christus, unseren Herrn. Der Herr sei mit euch.
1: Und mit deinem Geist.
0: Erhebet die Herzen. Lasset uns danken dem Herrn, unseren Gott.
1: Das ist würdig und
0: recht. In Wahrheit ist es würdig und recht, dir, Herr, heiliger Vater, allmächtiger, ewiger Gott, immer und überall zu danken durch unseren Herrn Jesus Christus. Denn nach seiner Auferstehung ist er den Jüngern leibhaft erschienen. Vor ihren Augen wurde er zum Himmel erhoben, damit er uns Anteil gebe an seinem göttlichen Leben. Darum jubelt heute der ganze Erdkreis in österlicher Freude, darum preisen dich die himmlischen Mächte und die Chöre der Engel und singen das Lob deiner Herrlichkeit.

0: Ja, du bist heilig, großer Gott, du bist der Quell aller Heiligkeit. Darum kommen wir vor dein Angesicht und feiern in Gemeinschaft mit der ganzen Kirche den ersten Tag der Woche als den Tag, an dem Christus von den Toten erstanden ist. Durch ihn, den du zu deinen Rechten erhöht hast, bitten wir dich, sende deinen Geist auf diese Gaben herab und heilige sie, damit sie uns werden, Leib und Blut deines Sohnes, unseres Herrn Jesus Christus. Denn am Abend, an dem er ausgeliefert wurde und sich aus freiem Willen der Leiden unterwarf, nahm er das Brot, brach es, reichte es seinen Jüngern und sprach: Nehmet und esset alle davon, das ist mein Leib, der für euch hingegeben wird. Ebenso nahm er nach dem Mahl den Kelch, dankte wiederum, reichte ihn seinen Jüngern und sprach: Nehmet und trinket alle daraus. Das ist der Kelch des neuen und ewigen Bundes, mein Blut, das für euch und für alle vergossen wird zur Vergebung der Sünden. Tut dies zu meinem Gedächtnis. Geheimnis des Glaubens.
1: Deine Tod, ja, deine Auferstehung preisen wir.
0: Darum, gütiger Vater, feiern wir das Gedächtnis des Todes und der Auferstehung deines Sohnes und bringen dir so das Brot des Lebens und den Kelch des Heiles dar. Wir danken dir, dass du uns berufen hast, vor dir zu stehen und dir zu dienen. Wir bitten dich, schenke uns Anteil an Christi Leib und Blut und lass uns eins werden durch den Heiligen Geist. Gedenke deine Kirche auf der ganzen Erde und vollende dein Volk in der Liebe. Vereint mit unserem Papst Leo, unserem Bischof Ladislaus und allen Bischöfen, unseren Priestern und Diakonen und mit allem, die zum Dienst in der Kirche bestellt sind. Gedenke alle unsere Brüder und Schwestern, die entschlafen sind in der Hoffnung, dass sie auferstehen. Nimm sie und alle, die in deiner Gnade aus dieser Welt geschieden sind, in dein Reich auf, wo sie dich schauen von Angesicht zu Angesicht. Vater, erbarme dich über uns alle, damit uns das ewige Leben zuteil wird, in der Gemeinschaft mit der seligen Jungfrau und Gottesmutter Maria, mit deinen Aposteln und mit allen, die bei dir Gnade gefunden haben von Anbeginn der Welt, dass wir dich loben und preisen durch deinen Sohn Jesus Christus. Durch ihn und mit ihm und in ihm ist dir, Gott allmächtiger Vater, in der Einheit des Heiligen Geistes alle Herrlichkeit und Ehre, jetzt und in Ewigkeit. Lasset uns beten, wie der Herr uns zu beten gelehrt hat. Vater unser im Himmel, geheiligt werde dein Name, dein Reich komme, dein Wille geschehe, wie im Himmel, so auf Erden. Unser tägliches Brot gib uns heute, und vergib uns unsere Schuld, wie auch wir vergeben unseren Schuldigen. Und führe uns nicht in Versuchung, sondern erlöse uns von dem Bösen. Erlöse uns, Herr allmächtiger Vater, von allem Bösen und gib Frieden in unseren Tagen. Komm uns zu Hilfe mit deinem Erbarmen und bewahre uns vor Verwirrung und Sünde, damit wir voll Zuversicht das Kommen unseres Erlösers Jesus Christus erwarten. Denn dein ist das Reich und die Kraft und die Herrlichkeit in Ewigkeit. Amen. Am Ostertag trat Jesus in die Mitte seiner Jünger und sprach den Friedensgruß. Deshalb bitten wir, Herr Jesus Christus, du Sieger über Sünde und Tod, schau nicht auf unsere Sünden, sondern auf den Glauben deiner Kirche und schenke ihr nach deinem Willen Einheit und Frieden. Der Friede des Herrn sei allezeit mit euch.
1: Und mit deinem Geist.
0: Gebt einander ein Zeichen des Friedens und der Versöhnung.

Se das Lamm Gottes, das hinwegnimmt die Sünde der Welt, Herr, ich bin nicht würdig, dass du eingehst unter mein Dach, aber sprich nur ein Wort, so wird meine Seele gesund. Kostet und seht, wie gut der Herr ist.

Lasset uns beten. Allmächtiger, ewiger Gott, du hast uns, die wir noch auf Erde leben, deine göttliche Geheimnisse anvertraut. Lenke unser Sinnen und Verlangen zum Himmel, wo Christus als erster der Menschen bei dir ist, der mit dir lebt und herrscht in aller Ewigkeit. Für die musikalische Gestaltung der Heiligen Messe möchte ich mich bedanken bei dem Schulchor von dem Valeria Koch Schulzentrums. Der Herr sei mit euch. Es segne und behüte euch der dreieinige Gott, der Vater und der Sohn und der Heilige Geist. Geht hin in Frieden.

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3: Willkommen, liebe Hörer, zum Deutschen Landesprogramm. Zur Samstagsausgabe von Treffpunkt am Vormittag begrüßen Sie am 23. Mai Melitta Hengel und Laszlo Strasser. Eine Auswahl aus den Beiträgen der Woche bieten wir Ihnen heute, hier der Überblick zu unserem Themenangebot. Über den neuen GIOTU-Freundeskreis in Cseppele und das vor kurzem vom Freundeskreis organisierte Maifest wird Edino Huszák erzählen. Zum Landesfinale vom Ungarn-Deutschen Rezitationswettbewerb hören Sie Ibolyo Engländer Hock. 25 Jahre Wunderkiefer-Tanzgruppe Wudersch. Monika László wird die Formation vorstellen. Sie können durch ein Gespräch mit Magdolna Németh den Lira-Chor kennenlernen. Und Vollversammlung der LDU mit wichtigen Themen. Ibolyo Engländer Hock wird das Wichtigste zusammenfassen. Diese Themen und die Meldungen der Ungarn-Deutschen erwarten Sie also heute bei uns und schöne Musik wird auch nicht zu kurz kommen. Bleiben Sie dabei, ich wünsche Ihnen einen schönen Vormittag mit uns.

0: Inzschäbele gibt es seit kurzem einen GEOTU-Freundeskreis. Unter der Leitung von Edino Husak wurde auch schon ein Maifest organisiert. Christine Arnold führte dazu ein Interview.
1: Ich bin Edina Husak, ich tanze seit 15 Jahren und ich besuche das Deutsche Satiatiten-Gymnasium von Budapest und ich bin die Leiterin sofort der Cepeler GEOTU.
2: Was macht denn die Cepeler GEOTU?
1: Wir versuchen unsere Traditionen zu pflegen und ja, wir haben mehr traditionelle pflegende Programme gemacht in diesem Jahr und
2: jetzt vor kurzem auch ein Programm gehabt.
1: Ja, wir haben einen Maienbaumstellen gemacht und das war echt toll und echt gut gelungen. Und ja, das war auf der Maifest von Cepele. Also mehr hunderte Personen waren da und ja, das war echt toll, echt toll.
2: Warum gerade Cepele? Sie wohnen in Cepele?
1: Ja, ich wohne auch in Cepele, aber ich bin aus Uifluch.
2: Und woher kommen die Mitglieder der GEOTU?
1: In der Nähe von Cepele, also Harast, Churukshahr, Cepele, Chip.
2: Wie geht es jetzt weiter mit dem Maifest? Jetzt steht ja da der Baum. Wird er dann Ende des Monats auch gefällt oder so rausgetanzt oder sowas?
1: Nee, das haben wir nicht gemacht, aber wir haben das gestellt und einen Kreistanz haben wir gemacht, ja.
2: Wie geht es jetzt weiter? Was ist das nächste Programm?
1: Christkindlspiel im November. Der Bürgermeister hat das geopfert und ja, wir sind sehr dankbar dafür. Ja.
2: Nimmt die Gruppe auch an Programmen der anderen GEOTU-Gruppen teil?
1: Ja, auch. In diesem Jahr werden wir die Fort Sevastel der GEOTU organisieren.
2: Also in Cepele wird das organisiert.
1: Ja,
2: wer macht die Musik, wenn man schon so fragen darf?
1: Die Taxaspatzen und die Donaumusikanten aus Harras.
2: Welche Programme sind denn interessant für diese Jugendlichen? Also wo möchte man noch teilnehmen vielleicht?
1: Vielleicht an den Bustouren der GEOTU in der Slowakei oder vielleicht in Bollkraft oder irgendwelche Programme, wofür die Jugendlichen interessieren.
2: Gab es früher schon mal GEOTU in Cepele oder ist das jetzt eine Neugründung?
1: Nein, das war ganz, ganz neu in Cepele.
2: Und warum? Also was hatte man im Kopf, wo man das gegründet hat?
1: Ja, ich war schon Mitglied der GEOTU, also Multiplikatorin, und ich möchte was zu machen wegen der zu viel Jugendliche. Tja, also wir hatten Jugendliche, die engagiert waren und deswegen habe ich das gegründet.
2: Und war das dann schwer, sie auch hier zusammenzubringen? Die sind ja alle irgendwo in Tanzgruppen und sonst wo.
1: Nein, nein, nein. Das war ganz einfach. Sie waren sehr, sehr, sehr engagiert. Also.
2: Und wie trifft man sich oder wie oft?
1: Einmal in der Woche.
2: Fast wie Proben.
1: Ja, ja, ja.
2: Und was macht man da?
1: Wir sprechen, wir hören Musik und wir tanzen oder wir organisieren was oder essen zusammen oder etwas.
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0: Beim Landesfinale des Ungarn-Deutschen Rezitationswettbewerbs, das in diesem Jahr bereits zum 20. Mal in Budapest veranstaltet wurde, trafen sich die besten jungen Vortragstalente aus dem ganzen Land. Über 200 Schülerinnen und Schüler stellten ihr Können unter Beweis. Am Rande der Veranstaltung hatte Gábor Schultheis die Gelegenheit, mit der Vorsitzenden der Landesselbstverwaltung der Ungarn-Deutschen zu sprechen. Wie Ibolyo Engländer-Hock die Bedeutung des Wettbewerbs einschätzt und welche Rolle die deutsche Sprache für die Gemeinschaft spielt, das hören Sie im folgenden Beitrag.
1: Man kann vielleicht schwer die Rezitationswettbewerbe mit den Wettbewerben von vor 30 Jahren vergleichen, aber es hat den Anschein, dass es wieder einen Aufschwung beim Rezitationswettbewerb gibt, nicht?
2: Ich denke schon und ich glaube, in vieler Hinsicht gibt es einen Aufschwung. Zum Teil vielleicht in der Zahl der Teilnehmer, der Teilnehmerinnen. Sehr, sehr viele Schüler und Schülerinnen sind auch heute da und bei den Komitatsentscheidungen noch mehr. Also wenn man das jetzt landesweit zusammenrechnen möchte, dann würden wir auf mehrere hundert kommen und das ist sehr erfreulich. Einen anderen Aufschwung kann ich vielleicht nennen, wenn ich die Kategorie Mundart nehme, dass wir auch immer mehr in der Mundart-Kategorie haben. Bei den Kleinen dann ein bisschen mehr. Je älter man wird, desto weniger selbstverständlich. Und das ist auch schon eine heikle Kategorie, denn wir wissen wohl, dass diese Kinder wahrscheinlich zu Hause nicht die Mundart sprechen oder nicht mit den Großeltern oder Urgroßeltern bereits schon Mundart sprechen. Aber ich halte das trotzdem für eine sehr gute Sache, dass sie sich für diesen Wettbewerb mit einer Geschichte vorbereiten. Und wenn sie das von Jahr zu Jahr machen, dann haben Sie einen engen Bezug zu der Mundart, auch wenn das kein tagtäglicher Gebrauch mehr ist. Also deshalb ist es schon wichtig, dass wir diese Kategorie betonen oder bevorzugen. Und sonst ist es auch ein Aufschwung im Auswahl der Texte, wenn ich die hochdeutsche Kategorie nehme, weil wir endlich weg sind von Klassikern wie Goethes Erlkönig zum Beispiel oder Zauberlehrling oder solche ernste Gedichte. Und man versucht, ich denke in erster Linie die Pädagogen, aber auch die Eltern, kindergerechte oder schülergerechte Texte zu finden. Also in allem bin ich zufrieden.
1: Schülergerechte, kindergerechte Texte haben Sie erwähnt. Wenn wir jetzt über die Kategorie Mundart sprechen, wer sich damit beschäftigt, weiß, glaube ich, dass es bestimmte Geschichten kursieren. Ja. Aber entstehen auch heutzutage noch aktuelle neue Mundart-Texte?
2: Also ich denke schon, das habe ich auch beobachtet übrigens in den letzten Jahren, dass immer mehr sich daran wagen, Texte für die Kinder, für die Enkelkinder zu schreiben, die einen modernen Inhalt haben und dass wir uns nicht in den alten Geschichten, was der Pfarrer im Dorf gemacht hat oder was die Mari oder die Resi, das sind ganz tolle Geschichten übrigens, auch die früheren, aber das ist ganz wichtig zu sehen, wie die Kinder mit Mundartwörtern modern

0: nicht oft Texte hat, die aus dem Alltagsleben der Schüler kommen.
1: Wenn wir jetzt noch ein bisschen bei der Mundartkategorie bleiben, wer steht hinter diesen Kindern mehr oder am meisten? Ist das die Familie? Kommt die Initiative und die Unterstützung eher aus der Familie? Oder kann die Institution auch da irgendwie mitwirken?
0: Ich denke beides. Die Institution wirkt insofern mit, dass sich die Pädagogen darum kümmern, dass sie die Schüler, von denen sie wissen, dass sie einen solchen familiären Hintergrund haben, einfach aufmuntern, an dem Wettbewerb sich zu beteiligen und dann vielleicht selber Kontakt zu den Großeltern, nehme ich an, nicht weniger zu den Eltern, eher zu den Großeltern aufnehmen. Und was den sprachlichen und textuellen Hintergrund betrifft, da stehen wahrscheinlich in erster Linie die Großeltern, also die Familie dahinter. Aber das muss eine Zusammenarbeit von den beiden sein, denn wir wissen, Kinder in der Pubertät sind nicht so sehr gewillt an Wettbewerb teilzunehmen.
1: Oder leichter also, zu gewinnen.
0: Ja, eben. Und dazu muss schon der Lehrer oder die Lehrerin dahinter stehen, weil was die Eltern sagen oder Großeltern ist manchmal weniger wichtig als das, was der Lehrer sagt.
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1: Die Meldungen der Ungarndeutschen hören Sie am 23. Mai von Melitta Hengel. Am 16. Mai tagte die Vollversammlung der Landesselbstverwaltung der Ungarndeutschen. Das Gremium diskutierte zahlreiche wichtige Themen, von den Erfahrungen der Parlamentswahlen 2026 über die wirtschaftliche Lage des Institutionensystems bis hin zu Bildungs-, Kultur- und Jugendfragen. Als einer der wichtigsten Tagesordnungspunkte berichtete die Vorsitzende Ibolya Engländer-Hock über den Wahlkampf vor den Parlamentswahlen im April, über das Wahlergebnis sowie über die Verwendung der Wahlkampfförderung. Die EDU setzte die Förderung für Kommunikation, Mobilisierung und die Durchführung des Wahlkampfes ein. Mehr als 250 Social-Media-Beiträge, 134 Seiten grafisches Material, Videobotschaften, Bürgerforen und landesweite Kooperationen unterstützten die Mobilisierung. Die Online-Inhalte erreichten insgesamt mehr als 2,5 Millionen Aufrufe. Zur Aufarbeitung der Erfahrungen startete die EDU zudem eine Fragebogenaktion. Als Abschluss des Tagesordnungspunktes zu den Wahlen informierte Gregor Golloi die Vollversammlung über die wichtigsten Entwicklungen seit den Parlamentswahlen sowie über seine aktuellen parlamentarischen Aufgaben. In seinem Bericht hob er unter anderem hervor, dass die Angelegenheiten der Nationalitäten künftig dem vom Minister Zoltán Tor geleiteten Ressort für gesellschaftliche Beziehungen und Kultur zugeordnet werden. Außerdem teilte er mit, dass er, der deutsche Parlamentssprecher, zum Vorsitzenden des Ausschusses der Nationalitäten in Ungarn gewählt wurde. Die Vollversammlung verabschiedete außerdem den Jahresabschluss der EDU für das Jahr 2025, nahm die Berichte der mit der EDU verbundenen Wirtschaftsgesellschaften und Stiftungen an und verabschiedete außerdem die erste Änderung des Haushaltsplans der EDU für 2026. Die Vollversammlung entschied auch über Personalfragen, beriet über den Spielplan der Deutschen Bühne Ungarn und hörte sich die Berichte der verschiedenen Ausschüsse an. Unter dem Tagesordnungspunkt Sonstiges wurde auch über die Jugendkonferenz der EDU, die im März in Ödenburg stattfand, berichtet. Grenzenlose Heimat ist der Titel der neuen Ausstellung des Jakob Bleier Heimatmuseums in Wudersch, die zum Gedenken der Vertreibung vor 80 Jahren eröffnet wurde. Die Ausstellung kann im ganzen Jahr besichtigt werden. In ihr wird nicht nur an die tragischen Ereignisse erinnert, sondern auch auf die Leistungen der Ungarndeutschen in den vergangenen 80 Jahren hingewiesen. Das Jakob Bleier Heimatmuseum in der Budapesti Straße 45 in Wudersch freut sich auf Ihren Besuch. Die Neue Zeitung erwartet unter dem Titel «Mein Lieblingsfest im Jahr» Beiträge für DK Junior 2027. Weihnachten, Ostern oder Geburtstag? Was ist dein Lieblingsfest? Erwartet werden von Kindergartenkindern Zeichnungen und von Grundschulkindern kurze Aufsätze mit einer Zeichnung. Die Beiträge sollten an nzjunior2018@gmail.com zugesendet werden. Einsendeschluss ist der 30. Juni. Die Neue Zeitung freut sich auf viele kreative Beiträge. Der Spielplan der Deutschen Bühne Ungarn für Mai und Juni ist da. Alle weiteren Informationen zu den Stücken und zu den Vorstellungsterminen finden Sie auf www.dbu.hu. Der Landesrat Ungarndeutscher Chöre, Kapellen und Tanzgruppen organisiert auch in diesem Sommer seine Fachcamps. Alle Interessenten werden zur Singwoche, zur Harmonikawoche, zur Volkstanzwoche oder zur Jugendauswahlorchester Blasmusikwoche erwartet. Alle Informationen zu den einzelnen Camps finden Sie auf Facebook oder in der Landesrat Mobile App. Am 23. Mai findet in Nadasch das Fest der Geo-Du statt. Den musikalischen Abend gestalten die jungen Spatzen und Donaukrainer. Es werden alle Musik- und Tanzliebhaber herzlich erwartet. Am 13. Juni wird der 13. traditionelle Otto-Heineck-Angelwettbewerb im Pogan veranstaltet. Die Mannschaften werden auch heuer zu einem spannenden Angeltag erwartet. Die Teilnahmegebühr beträgt 30.000 Forint pro Mannschaft. Eine Anmeldung ist bis zum 4. Juni möglich. Weitere Informationen erhalten Sie von Orongoti Honyi Dobrádi unter der Nummer 0630 989 3938 oder unter didakor@gmail.com. Alle Angelfreunde sind herzlich willkommen. Zwischen dem 22. und 26. Juni findet ein Akkordeonlager in Mohács statt. Erwartet werden junge Musikerinnen und Musiker, die mindestens ein Jahr Musikschulunterricht absolviert haben. Zum Abschluss wird ein gemeinsames Akkordeonkonzert organisiert. Weitere Informationen bekommen Sie von Peter Gerner oder von der Deutschen Selbstverwaltung Mohács. Zum Deutschen Nationalitäten-Akkordeonlager erwarten die Organisatoren und Musikpädagogen alle Interessenten recht herzlich. Das Österreichische Kulturforum Budapest bietet auch im Monat Mai zahlreiche Veranstaltungen an. Alle Informationen zum Programmangebot in diesem Monat finden Sie auf der Webseite vom ÖKF Budapest. Suchen Sie nach einem Programm für das Wochenende oder für die nächsten Wochen. 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

0: Am 16. Mai feierte die Wunderkiefer-Tanzgruppe in Wudersch ihr 25-jähriges Bestehen. Im Gespräch mit unserer Kollegin Marta Schermezi wird die Mitbegründerin und Leiterin der Gruppe, Monika Laszlo, über die Anfänge und die ersten Proben erzählen und auch verraten, wie aus einer kleinen Gemeinschaft im Laufe der Jahre eine große ungarn-deutsche Tanzfamilie geworden ist.
1: 25-jähriges Jubiläum feiert die Wunderkiefer-Tanzgruppe. Wie waren die Anfänge?
2: Das war ein wenig schwierig, weil ich habe einen Kontakt geschlossen mit Frau Husak. Wir sind auf einer Ausbildung, einer Weiterbildung gewesen in Bojo. Und als wir dorthin gefahren sind, hat sie immer darüber gesprochen, wie sie eine Tanzgruppe leitet. Und immer mehr hat sie was erzählt davon. Und das war mir schon so peinlich, dass ich konnte nichts von Budaörsch, von einer Tanzgruppe, was sprechen. Und dann habe ich ihr gebeten, sie soll zu uns kommen und auch für uns einige Tänze einlernen, zum Beispiel im Kindergarten. Was können wir im Kindergarten machen oder in Schule? Damals hat das angefangen mit diesen Nationalitätenschulen und auch mit diesen Unterrichten. Und dann ist sie gekommen, dann sind wir nur ganz, ganz wenige gewesen und dann immer weniger. Dann war die Frau Ilona Husak hier und auch noch ein Mann, der Akkordeon gespielt hat. Aber dann haben sie dann mehrere das gehört, dass es hier sowas gibt und dann sind sie gekommen. Und dann immer mehr. Erst einmal waren wir nur Frauen, Mädels und dann sind auch die Männer sich zugeschlossen und dann sind wir so eine Tanzgruppe geworden.
1: Warum war eine Tanzgruppe für Sie wichtig? Also haben Sie wahrscheinlich schon davor auch getanzt?
2: Ja, als ich ganz Kleinkind war, war ich mit meinen Eltern auf dem Landesschwabenball. Und natürlich als Kleinkind habe ich keine Partner gehabt, so ging ich von einem Raum auf einen anderen Raum und das hat mir sehr gefallen, dass die Tänzer dort tanzen, aber das kann ich nicht. Zu Hause haben wir getanzt, aber nicht so. Und das hat mich immer schon interessiert, auch im Kindergarten, wie man mit Kindern umgeht und wie man einen Tanz beibringt. Und das wollte ich schon, dass hier auch eine Tanzgruppe gibt.
1: Damit das auch den anderen Kindern weitergegeben wird in Zukunft.
2: Wir sind eine große Familie. Wir tanzen sehr gern, wir sind lustig und wir warten schon, jeden Donnerstag haben wir eine Probe. Und wir haben auch im Sommer eine Tanzlager, wo wir dann Tänzer einlernen. Und das ist auch immer sehr, sehr lustig. Und wir lernen dort sehr, sehr viel. Davon können wir dann einiges in unseren Auftritten schon zeigen.
1: Wo ist dieses Camp?
2: Wir sind öfters im Balaton-Fenwesch. Aber in andere Kleindörfer waren wir auch. Wir planen jetzt, dass wir in Branau irgendein Kleindorf dann besichtigen und dort eine Tanzlager machen.
1: Es gibt auch eine Zusammenarbeit mit dem Chor und mit der Blaskapelle. Also es gibt sogar gemeinsame Auftritte.
2: Das gibt es nur sehr, sehr wenig und auf diese Veranstaltung sind wir jetzt zusammengekommen. Aber als die Lieder Singchor auch ein Jubiläum hatte, dann sind wir auch dort gewesen und dann haben wir auch getanzt und miteinander gesungen.
1: Diese 25 Jahre sind jetzt vergangen. Wie erinnern Sie sich an diese 25 Jahre?
2: Das ist sehr nah zu meinem Herz und das ist ein sehr gutes Gefühl, dass wir 25 Jahre zusammen getanzt haben.
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0: In den folgenden Minuten können Sie, liebe Hörer, den Liederchor bei uns kennenlernen. Die Leiterin vom Chor, Magdolna Németh, stellte die Musikformation unserer Kollegin Marta Schämetzi vor.
1: Wie ist die Zusammenarbeit mit der Tanzgruppe?
2: Wenn eine Vorstellung ist, überhaupt eine Deutsche, dann tanzen sie auch und wir auch. So wenn von Rathausers, also von der Städtlichen, dann kommen wir öfter zusammen.
1: Der Liederchor ist schon mehr als 40 Jahre alt. Ja. Wie war das bei der Gründung?
2: 1930 war schon in Budaörs ein Liederchor, die waren aber ein Männerchor. Dann wegen dem Krieg und wegen der Aussiedlung war 40 Jahre dann Pause. Und im 1983 war hier in Budaörs ein Lehrer, der hat Matthias Sokal geheißen. Und einmal war ein Schwabenball im November. Und dann hat ihm zu jemand gesagt, warum gründen wir nicht einen Chor von dieser Lieder, die hier in Budaörs und in weiter also neben Ortschaften früher gesungen waren. Und da hat er ein Heft genommen und ist zu den alten Leuten hingegangen und die haben ihm gesungen und er hat gleich die Noten gemacht. Und seitdem, zuerst waren wir bei ihm zu Hause, nur ein paar Leute, nur Frauen. Ich weiß nicht mehr ganz genau, vielleicht 3-4 Jahre bei ihnen in Wohnung haben wir geprobt. Und dann vom Kulturhaus ein Leiter, er hat zu uns gesagt, dass wir sollen im Kulturhaus gekommen. Und seitdem sind wir dort. Er hat mehr wie 150 Lieder gesammelt. Und das, von dem haben wir alle Noten, sehr viel kennen wir auch. Weil die Älteren sind ja schon ausgestorben. Und im Chor können nicht alle Deutsch, aber sie haben es schon jahrelang, also können Sie das schon gut aussagen. Jetzt ist schon ein bisschen schlechter, oder wie soll ich sagen, also die Jungen kommen nicht und wir sind schon alt. Wir waren noch vor ein paar Jahren, 5-6 Jahre noch 40 Personen und jetzt sind wir 25. Ältere können nicht mehr kommen und Jungen kommen. Wir haben gute Kontakte mit den Schulen, wo Deutsch lernen und mir rufen sie oft, dass ich erzählen soll, wie war es früher und was haben die Leute gemacht, was für eine brauchen, haben sie gebracht. Und hier ist dann ein Passionsspiel, wir spielen alle mit. Zuerst hatten wir von Deutschland, sind wir hier gewesen im Kulturhaus, wir haben mitgespielt dann. Und nachdem, einmal hatten wir von Chick Shomyo Passion gespielt und dann der Budaörsche Passion.
1: Anderes Thema ist dieses Blumenteppich, das ist ja, ganz ja. In der Nähe schon. Wird das noch gemacht?
2: Am 7. Juli wird gemacht. Ich habe vor 6 Jahren schon mitgemacht. Meine Familie hat auch ein Stück gemacht, aber sind schon alle gestorben. Jetzt helfe ich bei anderen mit. Es ist ja schon also rundig hier. Früher war es so, dass auf der Hauptstraße ist, von Kirche bis ganz schon weit bis Rathaus.
1: Also früher war dieser Weg länger als heute?
2: Ja, die haben nur so Streife gemacht.
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0: Am vergangenen Wochenende tagt die Vollversammlung der Landesselbstverwaltung der Ungarndeutschen. Über die Themen der Sitzung sprach Christine Arnold mit der Vorsitzenden der LDU, Ibolya Engländer-Hock, am Telefon.
1: Wie könnte man die Vollversammlung zusammenfassen? Was waren denn die wichtigsten Entscheidungen und Themen am Wochenende?
2: Wir hatten praktisch eine ziemlich lange Vollversammlung, vielleicht noch nie eine solche lange gehabt. Das war deswegen, weil wir jetzt die Wahlergebnisse ausgewertet haben. Es war nicht voll, ich gehe gleich auf den Grund ein, sondern wurde vorgestellt vom Emil Koch, dem Beirat für Kommunikation, welche Maßnahmen wir, Zielsetzungen bei der Kampagne gehabt haben und welche Schritte getan worden sind. Er hat ganz detailliert berichtet. Wir haben dann über den Verbrauch der Kampagnengelder gesprochen. Auch die Vollversammlungsmitglieder waren sehr aktiv. Es sind viele Fragen gekommen, auch schon im Voraus. Viele haben auch ihre Meinung geäußert. Also da hatten wir einen recht langen Punkt gehabt. Selbstverständlich waren alle genauso wie wir, die Leitung der LDU, enttäuscht darüber, dass wir keinen Abgeordneten im Parlament haben, sondern einen Sprecher in der Person von Gergely Golai. Aber ich glaube, wie ich sehe, wie er an die Arbeit herangegangen ist, dass er mit vollem Elan dabei ist und versucht, dieses Defizit irgendwie auszugleichen.
1: Also es ist ja ein Monat vergangen. Welche Aufgaben stehen denn jetzt vor der LDU? Denn es war ja eine Zeit lang ein zentrales Thema, aber jetzt geht ja die Arbeit der Landesselbstverwaltung orientiert weiter. Was sind denn die?
2: Es ist eigentlich noch nicht vorbei. Wir haben nämlich einen Fragebogen verschickt, landesweit verschickt, und wir machen den Kreis der Adressierten immer weiter. Bisher haben wir 260 Rückmeldungen, und wenn wir, der Stichtag ist der 31. Mai, wenn wir dann das Fragen abgeschlossen haben, wollen wir den Fragebogen auch auswerten. Dabei ging es zum Teil um die Wahlkampagne, aber auch um das Wahlsystem, also was ungefähr die Meinung der einzelnen Beteiligten über dieses System ist, denn wir wissen das, und das kann ich jetzt schon im Voraus sagen, dass diese Form sich auf die Dauer nicht halten wird. Also wenn wir die Ergebnisse ausgewertet haben, die Gründe für das jeweilige Wahlverhalten von den einzelnen Leuten erfahren haben, können wir über zukünftige Maßnahmen sprechen. Aber auf jeden Fall wird dieser Bereich jetzt längerfristig unser Thema sein. Im zweiten Teil der Vorversammlung gab es Aktualitäten wie Annahme des Haushaltsberichts für das Jahr 2025 bzw. die erste Modifizierung des Haushaltes für 2026. Was sehr wichtig ist, was ich erwähnen möchte, das sind die zwei Bewerbungen, einmal für den Direktorenposten des Budapester Deutschen Nationalitätengymnasiums, andererseits für den Direktorenposten des Ungarndeutschen Pädagogischen und Methodischen Zentrums, jeweils eine Bewerberin bzw. ein Bewerber, die bisherigen Direktoren Ildikó Tápai und József Weigert, und beide sind einstimmig für die nächsten 5 Jahre mit diesen.
1: Es gibt ja eine neue Regierung, die haben ja in den letzten Wochen ganz viele Themen angesprochen. Was vielleicht auch die Ungarndeutschen betreffen könnte, sind die Bewerbungsmöglichkeiten, also Bethlen Gábor Fon, NKO. Inwieweit hat man da vielleicht schon was angesprochen, was das für die Ungarndeutschen bedeuten könnte?
2: Wir können da im Moment nichts ansprechen. Wir waren natürlich auch bei der Anhörung des Kultusministers, zu dem dieser Bereich, also die in Ungarn lebenden Nationalitäten gehören werden. Das Thema ist angesprochen worden, dass viele Gelder praktisch stecken geblieben sind, aber das System ist noch nicht aufgestellt worden und bis dorthin müssen wir uns gedulden. Soll am Freitag preisgegeben werden, welcher Staatssekretär und stellvertretender Staatssekretär für die Nationalitäten zuständig sein wird. Ich denke, nachher können die direkten Gespräche mit den entsprechenden Vertretern der Regierung beginnen.
1: Aber die Gelder für dieses Jahr sind schon ausbezahlt worden, also die Veranstaltungen?
2: Nein, beziehungsweise ein Teil. Die erste Hälfte von den Betriebskosten, Förderalapú für die Aufgabenbereiche, ist ein Teil ausbezahlt worden. Die Gelder für die veranstaltenden Lager ist zum Teil ausbezahlt worden. Und die Gelder für die einzelnen Veranstaltungen, also Kultur, ist überhaupt noch nicht ausbezahlt worden, beziehungsweise die einzelnen Unterstützungen, wie zum Beispiel beim Budapester Nationalitätengymnasium für die Jalouisen und beim Valeria-Koch-Gymnasium für den Boden der Turnhalle, der noch nicht fertig geworden ist. Also diese Gelder sind alle nicht ausbezahlt worden. Für die gibt es eine Zusage noch von der vorherigen Regierung, aber im Moment ist eigentlich der Mechanismus noch nicht losgegangen.
1: Ein Gespräch ist da, also die neue Regierung möchte vielleicht das Gespräch suchen, auch in diesem Bereich. Was würde die LDU Ihnen als erstes vor

0: die Finanzierungen klären, nämlich dass es dabei bleibt, wie die Praxis bisher war und die Gelder, die jetzt nicht ausbezahlt worden sind, dass die möglichst bald an die Adressaten kommen. Aber wichtiger ist, dass wir alle erfahren, ob unser Schulsystem mit den übernommenen Institutionen bleiben kann. Der Minister, der Kultusminister, hat darüber bei seiner Anhörung gesprochen und hat uns zugesichert, dass praktisch das System, das Bildungssystem so bleibt, wie es bisher war. Also, aber auf jeden Fall müssen wir da sicher gehen. Wir müssen da verschiedene Bildungsfragen ansprechen, denn im Moment wissen wir noch nicht, ob im Bildungsministerium auch jemand für die Nationalitäten zuständig sein wird. Also es sind noch sehr, sehr viele offene Fragen. Und wie gesagt, im Moment geht es nicht einzeln um die Ungarndeutschen und um Ungarndeutsche, weil wir so weniger erreichen, als wenn alle 13 mit den gleichen Anforderungen und Vorstellungen an die Geschichte gehen.
1: Wird es dazu dann auch gemeinsame Gespräche geben?
0: Wir hatten vorher auch ziemlich viele Sitzungen, aber jetzt bei den Wahlen haben wir schon eine gehabt. Nächste Woche findet eine nächste statt. Also wir arbeiten zusammen.
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1: Die Meldungen der Ungarn-Deutschen hören Sie am 23. Mai von Melitta Hengel. Am 16. Mai tagte die Vollversammlung der Landesselbstverwaltung der Ungarn-Deutschen. Das Gremium diskutierte zahlreiche wichtige Themen, von den Erfahrungen der Parlamentswahlen 2026 über die wirtschaftliche Lage des Institutionensystems bis hin zu Bildungs-, Kultur- und Jugendfragen. Als einer der wichtigsten Tagesordnungspunkte berichtete die Vorsitzende Ibolya Engländer-Hock über den Wahlkampf vor den Parlamentswahlen im April, über das Wahlergebnis sowie über die Verwendung der Wahlkampfförderung. Die EDU setzte die Förderung für Kommunikation, Mobilisierung und die Durchführung des Wahlkampfes ein. Mehr als 250 Social-Media-Beiträge, 134 Seiten grafisches Material, Videobotschaften, Bürgerforen und landesweite Kooperationen unterstützten die Mobilisierung. Die Online-Inhalte erreichten insgesamt mehr als 2,5 Millionen Aufrufe. Zur Aufarbeitung der Erfahrungen startete die EDU zudem eine Fragebogenaktion. Als Abschluss des Tagesordnungspunktes zu den Wahlen informierte Gregor Golloi die Vollversammlung über die wichtigsten Entwicklungen seit den Parlamentswahlen sowie über seine aktuellen parlamentarischen Aufgaben. In seinem Bericht hob er unter anderem hervor, dass die Angelegenheiten der Nationalitäten künftig dem vom Minister Soltan Tor geleiteten Ressort für gesellschaftliche Beziehungen und Kultur zugeordnet werden. Außerdem teilte er mit, dass er, der deutsche Parlamentssprecher, zum Vorsitzenden des Ausschusses der Nationalitäten in Ungarn gewählt wurde. Die Vollversammlung verabschiedete außerdem den Jahresabschluss der EDU für das Jahr 2025, nahm die Berichte der mit der EDU verbundenen Wirtschaftsgesellschaften und Stiftungen an und verabschiedete außerdem die erste Änderung des Haushaltsplans der EDU für 2026. Die Vollversammlung entschied auch über Personalfragen, beriet über den Spielplan der deutschen Bühne Ungarn und hörte sich die Berichte der verschiedenen Ausschüsse an. Unter dem Tagesordnungspunkt Sonstiges wurde auch über die Jugendkonferenz der EDU, die im März in Ödenburg stattfand, berichtet. Grenzenlose Heimat ist der Titel der neuen Ausstellung des Jakob Bleier Heimatmuseums in Wudersch, die zum Gedenken der Vertreibung vor 80 Jahren eröffnet wurde. Die Ausstellung kann im ganzen Jahr besichtigt werden. In ihr wird nicht nur an die tragischen Ereignisse erinnert, sondern auch auf die Leistungen der Ungarn-Deutschen in den vergangenen 80 Jahren hingewiesen. Das Jakob Bleier Heimatmuseum in der Budapesti Straße 45 in Wudersch freut sich auf Ihren Besuch. Die Neue Zeitung erwartet unter dem Titel «Mein Lieblingsfest im Jahr» Beiträge für DK Junior 2027. Weihnachten, Ostern oder Geburtstag? Was ist dein Lieblingsfest? Erwartet werden von Kindergartenkindern Zeichnungen und von Grundschulkindern kurze Aufsätze mit einer Zeichnung. Die Beiträge sollten an nzjunior2018@gmail.com zugesendet werden. Einsendeschluss ist der 30. Juni. Die Neue Zeitung freut sich auf viele kreative Beiträge. Der Spielplan der Deutschen Bühne Ungarn für Mai und Juni ist da. Alle weiteren Informationen zu den Stücken und zu den Vorstellungsterminen finden Sie auf www.dbu.hu. Der Landesrat Ungarn-Deutscher Chöre, Kapellen und Tanzgruppen organisiert auch in diesem Sommer seine Fachcamps. Alle Interessenten werden zur Singwoche, zur Harmonikawoche, zur Volkstanzwoche oder zur Jugendauswahlorchester Blasmusikwoche erwartet. Alle Informationen zu den einzelnen Camps finden Sie auf Facebook oder in der Landesrat Mobile App. Am 23. Mai findet in Nadasch das Fest der Geo-Tu statt. Den musikalischen Abend gestalten die jungen Spatzen und Donaukrainer. Es werden alle Musik- und Tanzliebhaber herzlich erwartet. Am 13. Juni wird der 13. traditionelle Otto-Heineck-Angelwettbewerb in Pogán veranstaltet. Die Mannschaften werden auch heuer zu einem spannenden Angeltag erwartet. Die Teilnahmegebühr beträgt 30.000 Forint pro Mannschaft. Eine Anmeldung ist bis zum 4. Juni möglich. Weitere Informationen erhalten Sie von Oronkot Tihonyi Dobrádi unter der Nummer 0630 989 3938 oder unter tdakor@gmail.com. Alle Angelfreunde sind herzlich willkommen. Zwischen dem 22. und 26. Juni findet ein Akkordeonlager in Mohács statt. Erwartet werden junge Musikerinnen und Musiker, die mindestens ein Jahr Musikschulunterricht absolviert haben. Zum Abschluss wird ein gemeinsames Akkordeonkonzert organisiert. Weitere Informationen bekommen Sie von Peter Gerner oder von der Deutschen Selbstverwaltung Mohács. Zum Deutschen Nationalitäten-Akkordeonlager erwarten die Organisatoren und Musikpädagogen alle Interessenten recht herzlich. Das österreichische Kulturforum Budapest bietet auch im Monat Mai zahlreiche Veranstaltungen an. Alle Informationen zum Programmangebot in diesem Monat finden Sie auf der Webseite vom ÖKF Budapest. Suchen Sie nach einem Programm für das Wochenende oder für die nächsten Wochen. Auf wasistlos.hu entdecken Sie die Veranstaltungen der Ungarn-Deutschen Gemeinschaft auf einer Plattform. Von Unterhaltungsprogrammen durch traditionspflegende Veranstaltungen bis hin zu religiösen Ereignissen finden Sie alles auf wasistlos.hu. Entdecken Sie, was auf Sie wartet und teilen Sie auch Ihre eigenen Veranstaltungen mit anderen.
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Liebe Hörer, das war Treffpunkt am Vormittag am 23. Mai 2026. Morgen um 10 Uhr gibt es das Ungarn-Deutsche Wunschkonzert. Es erwartet Sie dann mein lieber Kollege Gábor Schultheis. Sollte die Wartezeit bis dahin zu lang sein, dann finden Sie uns im Internet. Mediaclick.hu ist unsere Webseite. Es verabschieden sich für heute Melitta Hengel und Laszlo Strasser von Ihnen. Haben Sie weiterhin ein schönes Pfingstwochenende und alles Gute für Sie.

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